Ja, liebe Zuhörer hier von Gippsland FM 104.7, Hanno Lütjens begrüßt Sie ganz herzlich zu dem Programm in deutscher Sprache. Und unsere neuen CD-Spieler, Sie haben also Ihre List und Tücken, und unser professioneller Manager musste kommen und so einige Kleinigkeiten oder ausbügeln, aber selbst er steht ratlos davor und kriegt das also auch nicht so ganz schnell gebacken. Er ist etwas frustriert. Etwas weniger frustriert, als wir es sind. Und so die Neuen sind nicht das, was wir uns vorgestellt haben, sagt er. So, aber das natürlich vorweg. Ich versuche, das Beste draus zu machen. Und hier, wie gesagt, die Eingangsmelodie sagt es schon, es ist Klassik angesagt. Und heute, wir brauchen ja gar nicht mal aus dem Fenster zu schauen, wir hören es, der Regen prasselt runter und Gott sei Dank noch kein Schnee, aber der Winteranfang, der kalendarische Winteranfang ist heute am 1. Juni. Und den wollen wir natürlich gleich ganz kräftig begrüßen mit dem Winter von unserem Vivaldi. Und was hören wir denn als erstes davon? Viele also auch nicht. Das Allegro. Und was sagt der Vivaldi dazu? Ich habe das hier noch einmal aufgeschrieben. Erstarrt zittern im eisigen Schneeschauern bei schneidendem Hauch des schrecklichen Windes. Im Lauf immer wieder die Füße aufstampfen und vor grimmiger Kälte die Zähne klappern. Ruhig und zufrieden seine Tage am Kamin zubringen, während draußen der Regen alle durchnässt. Eislaufen, langsam und aufmerksam, aus Angst zu stürzen und rasch sich drehen, ausrutschen, zu Boden fallen, wiederum auf dem Eise sich bewegen und rasch laufen, bis das Eis bricht und sich aufspaltet. Fühlen, wie aus dem eisigen, eisernen Pforten kommen Südost- und Nordwind und alle die kämpfenden Winde. Das ist Winter, aber wie er auch sei, welch Freude bringt er. Das hat der Vivaldi dazu geschrieben, zu dem Winter. Und dazu wollen wir natürlich auch dann dazu. Also hier klingt das bei mir, das muss ich schnell, ganz schnell abschalten. So, jetzt geht es also gleich weiter mit unserem Winter, wie ich das schon angekündigt habe. Ich hoffe, dass ich das jetzt richtig eintunen kann mit unserem neuen CD-Spieler. Drücken Sie mir die Daumen, dass ich das alles einigermaßen im Griff bekomme.

Ja, das war so der eine Satz aus Vivaldis Winter. Und wie er es schon so richtig beschrieben hat, ja, zum Winter gehört natürlich auch der Schlittschuhläufer. Übrigens, der Winter von Vivaldi hat die junge Philharmonik Köln gespielt unter der Leitung von Volker Hartung. Und die Violine hat Davide Toso gespielt. So, und als nächstes, wie gesagt, der Schlittschuhläufer von Emil Waldteufel, und er wird begleitet von der Academy of St. Martin in the Field, dirigiert von Sir Neville Mariner. Und ich hoffe, dass ich das jetzt gleich richtig eintunen kann. Wie gesagt, ich versuche mein Bestes. Er will noch nicht. Nein.

Das war also der Schlittschuhläufer von Emil Waldteufel. Und den konnte ich mir natürlich nicht verkneifen. Der gehört doch zum Winter dazu. Hier ist das Schlittschuhlaufen natürlich nicht so, man kann nicht sagen nicht bekannt, aber nicht so traditionell, wie es in den nördlichen Gefilden ist. Denn hier kann man nur Schlittschuhlaufen in den entsprechenden Eishallen und oder künstlich angelegten Schlittschuhbahnen. Ansonsten so dolle friert es hier, also nicht, dass die Bäche und die Teiche zugefroren sind, dass man drauf laufen oder Schlittschuh laufen kann, wie wir das von zu Hause kennen. So, was haben wir dann als nächstes mit dem Schlittschuhlaufen? Da fiel mir natürlich ein, passt natürlich unheimlich gut der Bolero dazu. Von Maurice Ravel. Er wird gespielt von dem Bostoner Symphonischen Orchester unter der Leitung von Eseji Ozawa. Und können Sie sich noch daran erinnern an 1984, an die Winterolympiade in Sarajevo mit dem Bolero und den Eisläufern, Eiskunstläufern, Torvel und Dean tanzten auf dem Eis nach dem Bolero und gewannen die große 12, also die Goldmedaille. Und hier ist der Bolero und ich hoffe, dass ich das richtig eingeschaltet habe und jetzt es also auch spielen kann und hier ganz schnell auch richtig einschalte. Ich hoffe, dass das jetzt klappt. Ja, da ist er.

Oh, da scheint ja irgendwas doch nicht so richtig in Ordnung zu sein. Jetzt muss ich das nachher ganz schnell wieder eintunen. Also irgendwo, scheint doch wirklich hier der Wurm drin zu sein in meinem ganzen System. Jetzt habe ich den guten, na, den, der sollte eigentlich nicht dabei sein. Den muss ich also noch eben schnell wieder umtunen, denn das sollte Bolero war noch nicht ganz zu Ende. Torvalentin haben immer noch gelernt. Hier. Das geht also auch nicht. Lassen wir den mal spielen.

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6: Ja, das musste noch einmal dahinter sein. Und das ist die Melodie, die Sie vorhin gehört haben. Das war, die muss ich nachgucken, das war von Johannes Brahms, die Sinfonie Nummer 3. Die sollte eigentlich nicht sein, aber wie gesagt, Trick 17 hier von meinem Spieler. Und so geht es halt ein bisschen unterbrochen, unseren schönen Bolero von Maurice Ravel in Erinnerung an Tovlentins Winterolympiade. Passt natürlich dazu. Jetzt eigentlich so ein bisschen Klaviermusik. Und zwar, ich denke mal, dass Sie alle, ich hoffe, dass Sie es alle wissen, was das ist. Und ich hoffe, dass ich das auch richtig einkriege hier. Na, hier ist es.

Ja, das war für Elise von Beethoven. Ich weiß gar nicht, wer es gespielt hat. Kann ich auch im Moment gar nicht so richtig nachgucken. Aber immerhin, das war für Elise. So, als nächstes, nach dem Klavier haben wir gleich ein Trompetenkonzert. Aber bevor wir uns mit dem weiterhin mit unserem Programm, mit dem Winterprogramm oder Winteranfangsprogramm fortsetzen hier, habe ich also das Wetter hier für unsere, das internationale Wetter, eigentlich so ein bisschen nicht vergessen, aber so ein bisschen zurückgestellt. Maroochydore hat jetzt 13 Grad über Nacht und 20 Grad mit Sonne bis Freitag, sogar 22 Grad und dann Regen für die ganze Woche. Und was sagt das Wetter in Münster? Im Moment auch 13 Grad über Nacht und 22 Grad während des Tages. Und ab Dienstag gibt es auch dort Regen bis die nächste Woche. Es wird also etwas regnerisch mit 25 Grad und warm. Stockholm sagt also 11 Grad über Nacht und 20 Grad. Bisschen bewölkt, ein bisschen Sonne, 12 bis 13 Grad über Nacht während der Woche, aber auch bewölkt und ab Donnerstag bis nächste Woche Dienstag Regen. Und auch hier soll es ja regnen bis zum Sonntag. Und es ist ja auch hier recht kühl, muss ich sagen, aber mit dem Unterschied, dass wir ja Winter haben. Unser Winteranfang hier in Australien beginnt meteorologisch am 1. Juni und dauert bis zum 31. August. Und das Klima in dieser Zeit, zu dieser Zeit, ist besonders vielfältig, während da uns hier in unseren südlichen Regionen und Berge es deutlich abkühlt, es in den tropischen Norden die ideale Trockenzeit zum Reisen ist natürlich. Und es gibt natürlich die großen Unterschiede hier in Australien. Wir sind ja nicht nur, wir haben ja einen Riesenkontinent und der Süden, wie gesagt, es kann also manches Mal sogar so ein bisschen frieren während des Winters sogar in den Alpen. Hier gibt es sogar Schnee und der Wintersport ist möglich. Und an der Ostküste so, den etwas höheren Regionen, nicht nur etwas, sondern der Winter ist da die sogenannte Trockenzeit. Es gibt kaum Regen, ja, viel Sonnenschein und angenehme Temperaturen um die 26 Grad, was eigentlich die perfekte Zeit für Besucher ist, natürlich. Und das ist dann also auch das Reiseziel vieler dort oben. So. Und neben den meteorologischen Monaten beginnt der Winter auch kalendarisch mit der Wintersonnenwende. Und diese findet jedes Jahr auf der Südhalbkugel um den 21. Juni statt und markiert den kürzesten Tag des Jahres. Soweit also zum Winter, liebe Zuhörer, hier und auch der. Jetzt gleich ein kleines Trompetenkonzert von Joseph Haydn. Maurice André spielt die Trompete und das Münchner Kammerorchester unter Leitung von Hans Stadelmeier begleitet ihn. Und ich hoffe, dass ich das jetzt richtig auch eintunen kann. Drücken Sie mir die Daumen.

Ja, das war Haydns Trompetenkonzert, liebe Zuhörer. Auch ein ganz, ganz bekanntes Stück. Und ich hoffe, dass ich Sie jetzt nicht langweile mit der etwas anderen Musik. Bisschen klassisch, aber eigentlich doch auch recht bekannt. Die Bardinieri von Johann Sebastian Bach ist also ein da ist auch ein Flötensolo gespielt von Auriel Nicolet. Sie wird begleitet vom Münchner Bach-Orchester unter Leitung von Karl Richter. Und ich hoffe, dass ich das auch richtig hier jetzt wieder eingeschaltet habe und als nächstes hier für Sie eingespielt wird.

Ja, ein ganz kurzes Stück, aber ganz flott. Als nächstes, wie wär's mit ein bisschen Tritsch und ein bisschen Tratsch? Na, also da haben wir es doch immer so ein bisschen mit. Wenn, ein bisschen Tratsch macht doch auch froh, macht doch auch ein bisschen Spaß. Und hier haben wir natürlich gar nicht so viel Tratsch. Na, hier aus der Zeitung kann ich also auch nicht so allzu viel entnehmen. Aber immerhin jetzt aber mit Musik, immerhin Tritsch und Tratsch mit. Wen haben wir, wer spielt es? Das ist die Polka von Johann Strauss Sohn. Es wird gespielt von den Wiener Phil unter der Leitung von dem legendären Karl Böhm. Und hier ist es, hoffentlich kriege ich das jetzt auch hin.

Ja, das war so die Tritsch-Tratsch-Polka, so ein bisschen Tritsch und so ein bisschen Tratsch. Ist doch auch mal ganz schön, dabei zu sein und dazu zu hören. Was habe ich denn als nächstes aufgelegt? Das schaffe ich noch gerade so. Ein Choral von Beethoven. Und da brauche ich eigentlich nicht mehr viel dazu zu sagen. Da habe ich nicht mehr viel dazu zu sagen. Denn das sollte eigentlich jeder oder kennt fast jeder. Die Ode oder Freude schöner Götterfunken. Mit Chor und Orchester der Wiener Philharmoniker unter der Leitung von dem Karl Böhm wieder. Und ich hoffe, dass ich das jetzt wieder richtig schnell eintunen kann. Er will noch nicht.

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7: Ja, liebe Zuhörer, und jetzt die kirchlichen Nachrichten von der lutherischen Kirchengemeinde und dann auch von der katholischen Kirchengemeinde hier in und um Moorvale herum.
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7: Ja, und hier erst einmal von der lutherischen Kirchengemeinde, von der Good Shepherd Kirche in Trarhagen und den dazugehörigen Gemeinden in Darnum, Bernsdale, Sale und Yerram. Am Sonntag, dem 17. Juni, also am nächsten Sonntag, ist um 9 Uhr in Darnum die Heilige Kommunion, um 9.30 Uhr in Trarhagen die Lesung und das Zoom-Service, um 1.30 Uhr in Yerram die Heilige Kommunion. Am darauffolgenden Sonntag, dem 14. Juni, ist morgens um 9 in Darnum die Lesung, um 9.30 Uhr in Trarhagen die Heilige Kommunion und das Zoom-Service, um 1.15 Uhr nachmittags in Bernsdale die Heilige Kommunion und 4.30 Uhr nachmittags in Zell die Heilige Kommunion. Und dann wieder am 21. Sonntag, dem 21. Juni, um 9 Uhr in Darnum die Heilige Kommunion, um 9.30 Uhr in Trarhagen die Lesung und das Zoom-Service und um 1.30 Uhr in Yerram die Heilige Kommunion. Und dabei belassen wir es erst einmal für den Juni. Und für die katholische Kirchengemeinde hier in und um Moorvale herum, für die Sacred Heart Kirche in Moorvale, die Lumen Christi Kirche in Churchill, die St. Francis de Sales in Bulara und Our Lady of Good Counsel in Jena. Die Legion of Mary ist dienstags um 10 Uhr morgens im Parish Center. Und die Handarbeits- und Bastelgruppe trifft sich donnerstags um 10 Uhr morgens. Es geht bis 2 Uhr nachmittags im Tennisclubraum. Und die Justified Companions, die an diesem Sonntag, dem 7. Juni, sind um 2 Uhr nachmittags in der im Tennisclubraum. Und die Messezeiten der Woche, dienstags morgens um 9.15 Uhr ist die Messe in der Sacred Heart Kirche und dienstags morgens um 10.30 Uhr im Heritage Manor Nursing Home. Am Mittwochmorgen um 9.15 Uhr ist die Messe in der St. Vinzenz Kapelle, also dort eine Schulmesse. Am Donnerstag nachmittags um 5 Uhr ist in der Lumen Christi Kirche in Churchill die Messe. Und am Freitagmorgen um 9.15 Uhr in der Sacred Heart Kirche in Moorvale. Und am ersten Freitag ist die Exposition des gesegneten Sakraments. Die Wochenendenzeiten sind am Samstagabend um 5 Uhr in der St. Vinzenz Schulkapelle die Messe. Am Sonntagmorgen um 9 Uhr in der Lumen Christi Kirche in Churchill. Und am Sonntagmorgen um 10.30 Uhr in der Sacred Heart Kirche in Moorvale. Das Sakrament der Firmung wird am Donnerstag, dem 11. Juni um 5 Uhr nachmittags gemeinsam für die Kinder von der Lumen Christi Kirche und der Sacred Heart Kirchengemeinde in der Sacred Heart Kirche in Morville zelebriert. Die Lumen Christis erste Messe des Monats wird am Samstag, dem 6. Juni um 10 Uhr abgehalten, gefolgt von der Erhebung des Heiligen Sakraments mit dem Rosenkranzgebet anschließend und der Benediktion um 10.30 Uhr. Eine Einladung steht offen für die Teilnahme am Ignatian Missionary Outreach. Praktische Wege zur Erkundung des Glaubens und im praktischen täglichen Leben ist, um wie es umzusetzen ist. Das Venue ist online. Die Webseite ist cdc.org.au/events und es beginnt, es ist am Mittwoch, dem 3. Juni von 7 Uhr bis 8 Uhr, von 7 Uhr abends bis 8 Uhr abends. Präsenter ist Pastor Christian Fini, OMI. So, E-Mail ist newsonline@catholic.org.au oder Sie können es also auch die präsentiert, am Telefon, wenn Sie das Telefon benötigen, dann ist es 56 14 51 63. Präsentiert wird dieses von der katholischen Diözese von Zeel. So, das ist also die sind die Nachrichten von der katholischen Kirchengemeinde hier. So, und das wäre es eigentlich, was ich zu berichten habe von den beiden Kirchengemeinden, was mir übermittelt worden ist. So, und jetzt geht es also weiter mit unserer klassischen Musik und der Hermann Prey lädt uns ein zum Tanze. Und hier auf zum Tanze aus Don Giovanni's von Wolfgang Amadeus Mozart. Dann wollen wir es mal auf zum Tanze lassen werden lassen.
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Schatz, das war also die Einladung zum Tanze. Jetzt wollen wir mal sehen, was er uns dann als nächstes liebt. Feins Liebchen, komm ans Fenster.

Ja, ich hoffe, dass das Feinsliebchen ihn erhört hat und denn ihn auch entsprechend behandelt. So, das war also aus Don Giovanni's oder aus Mozarts Don Giovanni. Und jetzt noch ein bisschen von Mozart, und zwar die Sinfonie Nummer 40, gespielt vom Wiener Sinfonieorchester unter der Leitung von Ferenc Fészáry. Und hier, hoffentlich klappt das jetzt mit meinem Spieler hier. Ja.

0: Ja, das war also ein Konzert, das Sinfoniekonzert Nummer 40, ganz bekannt von Wolfgang Amadeus Mozart, gespielt vom Wiener Sinfonikorchester unter der Leitung von Ferenc Fischer. So, was haben wir dann hier aus der Zeitung so ein bisschen, hatte ich doch gesagt, Tritsch und Tratsch wollen wir doch auch haben. Die Beatles-Serie, der Film, der wird gedreht in Hamburg, oder startet der Dreh in Hamburg. In Deutschland beginnen die Dreharbeiten für die neue Beatles-Serie Hamburg Days oder Hamburg Days. Auch die Darsteller der Beatles sind jetzt bekannt. Die Macher der Serie Hamburg Days über die Anfänge der Beatles auf St. Pauli haben die Hauptdarsteller bekannt gegeben. Die Dreharbeiten finden in den kommenden Wochen in Hamburg, München und Liverpool statt, wie der betreuende PR-Agentur Just Publicity mitteilte. Die Beatles werden gespielt von Reese Mannion, er spielt den John Lennon, Alice Murphy soll den Paul McCartney spielen und Harvey Brett den George Harrison und Patrick Gilmore den Pete Best, den Schlagzeuger der Beatles von 1960 bis 1962. Und Louis Landau, den Stuart Sutcliffe, damals Bassist der Band. Die Serie basiert auf Autobiografie von Klaus Voormann. Der deutsche Schauspieler Caspar von Bühle ist als Klaus Voormann zu sehen. Der heute 88-jährige Künstler arbeitete eng mit der Band zusammen und gestaltete zum Beispiel das Albumcover der Beatle-Platte Revolver. Die Fernsehserie spielt in den 60er Jahren in den verrauchten Clubs der Reeperbahn und erzählt unter anderem von der Freundschaft der Beatles zur Künstlergruppe um Voormann. Auf dessen Biografie Warum spielst du Image nicht auf dem weißen Klavier, John? basiert die Serie, die damals bekannt, noch unbekannte Band aus Liverpool war bei ihrer Ankunft in Hamburg noch fünfköpfig und Ringo Starr hatte sich ihnen noch nicht angeschlossen. In weiteren Rollen sind zu sehen Jack Du Goethe oder Star Max von der Gröben, Laura Tonke, Tristan Pütter und Luna Jordan. Und in den Hamburger Days wird unter anderem für das ZDF und BBC produziert und ist auch als vierteiliger Kinofilm ist geplant und Showrunner der sechsteiligen Serie ist der deutsche Regisseur Christian Schochau. Der hat gespielt, oder Christian, The Crown. Das Drehbuch schreibt Jamie Carragher und der in Berlin geborene Voormann wirkt als Berater an der Fernsehserie mit. Aktuell ist auch ein vierteiliger Kinofilm über die Beatles geplant. Regisseur ist Sam Mendes. Als Beatle-Darsteller sind Brancheninformationen zufolge Harris Dickinson, Paul Mescal und Joseph Quinn und Barry Keoghan dabei. So, das also so ein bisschen zum Tratsch. Also da sind wir mal gespannt, was dabei rauskommt. Erstmal bei der Fernsehserie und dann auch den Film. Und diese Meldung habe ich aus der deutschsprachigen Zeitung die Woche entnommen. So, was haben wir denn sonst jetzt? Also als nächstes erst einmal hier ein Mitstreiter oder Schmidtstreiterin.
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0: Ja, und wie wär's mit so ein bisschen Übung, so ein bisschen, lockern mit unseren Muskeln? Wie wär's dann mit ein bisschen Holzhacken und mit den Tiroler Holzhackern hier von Franz Josef Wagner und die Berliner Philharmoniker unter der Leitung von Herbert von Karajan? Karajan, Sie laden ein zum Holzhacken, liebe Leute. Und wollen wir mal gucken, ob Sie alle mitmachen können. Und hier sind Sie, die lustigen Holzhacker.

Ja, Holzhacken müssen ja viele im Winter, die ein offenes Feuer haben, ein Kamin oder auch ein Kunarhütte oder sowas ähnliches. Da geht's ganz ohne, geht's nicht so ganz ohne Holzhacken dabei, sondern und natürlich gibt es das, also auch ein bisschen Übung und Muskeln und sollte eigentlich doch ein bisschen schön sein. Bloß ich habe damit nicht so viel mit im Sinn, denn das ist alles ein bisschen sehr staubig und so ein offener Kamin. Naja, man muss es mögen. So, jetzt gehen wir also ins Chambre Separé zum Opernball von Richard Heuberger. Anna Netrebko und Pietro Bajala singen es und sie werden begleitet vom Prager Philharmonischen Orchester unter der Leitung von Emmanuel Villon. Und hier sind sie im Chambre Separé und ich hoffe, dass da in dieser kleinen Kammer, dass es da wohlig warm ist und sie nicht frieren müssen. Und ich hoffe, hier klappt das hier wieder nicht. Ich muss das nochmal einschalten. Vielleicht geht's jetzt. Na, sie wollen nicht. Es spielt mir wieder einmal mein kleines Er will es wieder nicht. Ich muss es doch mal wieder einsetzen. Vielleicht klappt es jetzt.

Ja, im Chambre séparé, das war also aus dem Opernball von Richard Heuberger mit Anna Netrebko und Pietro Pesala. So, als nächstes die aus der lustigen Witwe von Franz Lehár. Und wir haben sie ja alle, die meisten haben es doch, haben sie die lustige Witwe gesehen. Jetzt kommt das Stück Tanz und das Vilja-Lied mit René Fleming. Und jetzt muss ich das noch eben schnell eintunen für Sie, liebe Zuhörer, als nächstes. Und dann hier geht's hoffentlich weiter. Da haben wir's.

Das war so Velja, oh Velja, das war so der Tanz und das Velja-Lied aus der lustigen Witwe von Franz Lehár, gesungen von René Fleming. Als nächstes habe ich aufgelegt, sei nicht bös aus dem Obersteiger von Karl Zeller. Und das wird gesungen von Barbara Bonney und sie wird begleitet vom Ronald Schneider am Klavier. Und ich hoffe, dass ich das jetzt als nächstes hier jetzt einstunen kann.

Ja, das kam aber ganz laut auf einmal, das nach der zarten Musik. So, jetzt tanzen möchte ich aus der Tschadas-Fürstin und von Emmerich Kallmann. Und warum auch nicht tanzen, möchte ich manchmal auch. Und hier ist es.

Ja, ich muss ja also auch schon fast gute Nacht sagen und auf Wiederhören bis zum nächsten Montag und dann natürlich wieder mit Volksmusik und Schlagern. Wer weiß, was mir dann einfällt. Und wie gesagt, wenn Sie spezielle Wünsche haben oder und auch mal daran teilnehmen möchten, das Programm zusammenzustellen oder haben, wie gesagt, alle selber Musik, die ich hier spielen kann, da wäre ich also sehr dankbar, wenn Sie mich das wissen lassen. Denn ich bin für jede Mithilfe und jede Anregung dankbar und ich heiße Sie willkommen. So, als nächstes, wen muss ich denn da jetzt ansagen? Ganz schnell hier, wen habe ich denn da? Aus der lustigen Witwe. Lippen schweigen. Und das muss ich noch eben ganz schnell eintunen. Und das sollte jetzt eigentlich wohl sein.

Ja, gesungen haben dieses, oh, ich muss es noch schnell hier austunen, gesungen haben das, ich mag nachgucken, René Fleming, soviel ich das sehen kann, mit Placido Domingo, und sie wurden vom Chicago Symphony Orchestra begleitet von unter der Leitung von Daniel Barenboim. Und dieser Barenboim ist in Argentinien geboren, mit Spanisch, mit spanischem, israelischem und palästinischem Reisepass, Pass perfekt in 7 Sprachen, hat man hier geschrieben: in Spanisch, Englisch, Deutsch, Hebräisch, Arabisch, Französisch und Italienisch. So, liebe Zuhörer, das war's also. Und jetzt noch ein bisschen Peter Alexander und Hedda Talma mit dem Piccolo-Duett. Und damit sage ich dann Tschüss, und ich hoffe, dass Sie sich nächste Woche wieder einschalten um die gleiche Zeit hier auf Gippsland FM 104.7. Androlichens wünsche Ihnen eine gute Woche. Bis dann. Tschüss. Na, Sie wollen noch nicht? Jetzt. Na, mein Spieler.